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1: Hallo zusammen, hier ist wieder Frank Fleming mit der Musikkiste. Und in der heutigen Sendung möchte ich euch auf meiner Zeitreise der Geschichte des Ostrock in die jüngere Vergangenheit, das heißt in die Jahre 1995 bis 2000, mitnehmen. Es ist die Zeit, in der die sogenannte erste Ostalgiewelle auf ihren Höhepunkt zusteuert und sogar solch angesagte Sender wie Viva oder die westdeutsche Musikzeitschrift der Musikexpress mehrteilige Specials über das Phänomen Ostrock bringen. Wie es dazu kam, ist hinreichend bekannt. Bereits 2 bis 3 Jahre nach der Wende hatte das ehemalige ostdeutsche Publikum begonnen, die Musik und das Lebensgefühl ihrer eigenen Jugend wiederzuentdecken und war nach aller Euphorie zu einem realistischen Bild auf das Geschehen vor und nach 1989 gelangt. Ex-Panko-Sänger André Herzberg fasst diese Befindlichkeit im folgenden Song recht treffend zusammen: Geh ich oder bleib ich?

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André Herzberg mit einem Titel seines zweiten Soloalbums von 1994. Auch der nächste Künstler ist ein Hierbleiber und machte sich tagsüber auf seinem Braunkohlebagger so seine Gedanken über die neu entstandene Situation. Seine Lieder handeln vom Niedergang der Kohlereviere seiner ostbrandenburgischen Heimat, von einfachen Alltagsgeschichten, von Geschichten über Liebe, Leben und Tod, von Arbeitslosigkeit und erfahrenen Widrigkeiten und Demütigungen der Zeit nach der Wende. Hier ist Gerhard Gundermann mit Gras.

Kundi, der bereits vor der Wende eine LP bei Amiga herausbrachte und zusammen mit Tamara Danz Texte für Silly schrieb, wurde in den 1990ern im Osten mit seinen tiefsinnigen Liedern zu einer Legende. Trotz guter Plattenverkäufe und gut besuchter Konzerte ging Gundi noch immer in Vollzeit zur Arbeit. Diese Doppelbelastung machte seinen Körper nicht allzu lange mit. Er verstarb 1998 mit nur 43 Jahren. 20 Jahre später wurde sein Leben vom Kultregisseur Andreas Dresen verfilmt. Der Film ist eine echte Empfehlung. Gundis musikalisches Erbe wird seit 2010 von seiner ehemaligen Band Seilschaft, als auch von seiner Tochter Linda fortgesetzt.

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Ihr hört Franks Musikkiste mit Musik aus der zweiten Hälfte der 90er Jahre. Bei der Durchsicht meines Musikarchivs aus dieser Zeit fällt auf, dass eine Unmenge der Bands und Künstler der ersten und zweiten Generation ihre Erfolgstitel der 70er und 80er Jahre nochmal neu eingespielt hatten. Leider fehlt diesen Aufnahmen jedoch meistens die Frische und Unbedarftheit des Originals. So habe ich mich entschlossen, nur wirkliche Neuschöpfungen in meiner Sendung zu spielen. Eine solche aus dem Jahre 1995 folgt jetzt. Sie stammt vom ehemaligen Sternmeisensänger Ralf Schmidt alias Heinz alias IC alias Falkenberg und heißt Erdbeeren im Schnee.

0: Ein nettes, gefälliges Stück von unserem Mädchenschwarm der End-80er, IC. Ähnliches bekommt man auch in den 90ern von Tino Eisbrenner, dem ehemaligen Jessica-Sänger, oder auch von Dirk Zöllner zu hören. Sie alle haben es bis zum heutigen Tag geschafft, von ihrer Musik dank neuer Produktionen und treuer Anhängerschaft leben zu können. Glückwunsch! Gleiches gilt natürlich auch für Norbert Leisegang und seiner Band Keimzeit. Gerade noch kurz vor der Wende bekannt geworden, lieferten sie mit Irre ins Irrenhaus den Soundtrack zur 89er Revolution und erlangten in den 1990ern nicht zuletzt auch mit ihrem Hit Kling Klang Kultstatus. Da diesen Song aber nun wirklich jeder kennt, habe ich heute für euch einen anderen Kracher rausgesucht. Es ist eine Coverversion eines Chansons von Gilbert Bicot und es ist eine Live-Aufnahme. Hier sind Keimzeit mit Nathalie.
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1: Ihr hört Franks Musikkiste mit Musik aus ostdeutscher Produktion um die Jahrtausendwende. Während die heute vorgestellten Songs Künstlern der zweiten Generation des Ostrocks vorbehalten waren und charttechnisch leider nur mäßigen Erfolg hatten, gelang einem jungen Mann aus Sangerhausen, den man gewissermaßen als einen Erben des Ostrock bezeichnen kann, Platz 4 der deutschen Singlecharts zu erobern. Sein Name ist Kai Niemann und er war selbst verwundert, dass seine zwar längst überfälligen Seitenhiebe auf die arrogante Haltung unserer ehemaligen Brüder und Schwestern im anderen Teil Deutschlands so gut ankommen. Was haben wir gelacht? Die Männer im Osten können besser küssen. Die Mädchen sind schöner und schalten schneller. Die Kinder aus dem Osten lachen öfter und freuen sich auch über kleine Sachen. Die Omis sind lieber und die Spinner, die spinnen nur halb so viel. Und. Hier ist Kai Niemann mit Im

0: Welch aufmunternde Worte am Ende unserer heutigen Sendung mit Musik aus ostdeutscher Produktion um die Jahrtausendwende. Das war Franks Musikkiste. Ich wünsche euch allen eine gute Zeit. Bis zum nächsten Mal. Euer Frank.
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1: Zu verschiedenen Zeiten zeigt sich die Stadt am Fichtelberg als der Musikwinkel im oberen Erzgebirge. So kamen und kommen immer wieder auch Musikproduktionen aus Oberwiesenthal, die ihr Publikum auch weit über die Stadtgrenzen hinausfinden. Mit der CD Musik ist mein Lahm hat sich der singende Wirt Peter Bär einen lang gehegten Traum erfüllt. Bereits im jungen Alter folgte er den musikalischen Spuren im Elternhaus. Allerdings wurden da die verschiedensten Gegenstände im Haushalt zum Klingen gebracht. Bis zur ersten Band mit gemeinsamen Freunden war es dann nur ein Schritt, der von Enthusiasmus und der Suche nach einem geeigneten Probenraum bestimmt war. Die ersten Instrumente vom Ersparten und die Verstärkermarke Eigenbau wurden auf dem Handwagen zur nächsten Bühne gefahren. Dann erst folgte auch die Suche nach dem eigenen Sound und nach Auftrittsmöglichkeiten. Mit der entsprechenden Einstufung der Band folgten dann viele Tanzabende und die Geschichten dazu, die das Musikerlebnis vielfach geschrieben hat. Das Publikum ist mit älter geworden und nach fast 50 Jahren auf den großen und kleinen Bühnen der Region lebt die Lust immer noch mit einem sanges- und tanzfreudigen Publikum gemeinsame, gemütliche und stimmungsvolle Stunden zu verbringen. Über die Jahre sind so zahlreiche eigene Titel entstanden, die manchmal poppig-rockig und manchmal auch ruhig und nachdenklich daherkommen. Und gemeinsam mit seiner Tochter Monique erzählt der Vollblutmusiker Peter Bär auf seine Weise auch in Mundart vom Leben im Erzgebirge. Und jetzt ist es soweit, liebe Hörerinnen und Hörer. Ich wünsche Ihnen besten Stereoempfang. Hier ist der singende Wirt Peter Bär mit seinem Titel Der Sus-Song, natürlich bis zum letzten Ton ausgespielt. 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
1: Was das Wasser betrifft, leben wir im Luxus. Der Grundwasserspiegel hat sich in letzter Zeit verbessert und wir nehmen sogar Trinkwasser für die Klospülung. Wir wissen, das ist nicht selbstverständlich. In anderen Regionen sieht es da schon ganz anders aus. Wasser brauchen wir alle zum Leben. Besonders zum Durststillen brauchen wir Menschen Trinkwasser. Den Durst nach Leben kennt jedoch auch jeder Mensch. Deshalb wird gefragt, womit kann ich meinen Lebensdurst stillen? Kann er überhaupt gestillt werden? Unterschiedliche Wässerchen werden uns dafür angeboten. Aus dem Meer der Weltreligionen versuchen manche nach Weisheit zu schöpfen. Aus trüben Tümpeln der Geisterbeschwörung und des Aberglaubens wird geschlurft. Andere lassen sich das Gift des Materialismus einflößen. Manche haben ihre Sehnsucht in Alkohol ertränkt und sind in die Sucht gerutscht. Zum Thema Lebensdurst hat auch die Bibel einiges zu bieten. Dort steht: Gott, der Herr, ruft, ihr habt Durst, kommt her, hier gibt es Wasser, auch wer kein Geld hat, kann kommen. Bei Gott gibt es das Lebenswasser, das den Lebensdurst stillt, sogar ohne Bezahlung. Skeptiker meinen, was umsonst angeboten wird, hat meist einen Haken. Was nichts kostet, ist nichts wert. Das kann in unserer Welt manchmal stimmen, aber bei Gott ist das anders. Dieses Wasser ist nicht kostenlos, weil es minderwertig ist. Wer dieses Lebenswasser von Gott haben möchte, bekommt es geschenkt, weil der Preis dafür unerschwinglich ist. Derjenige, der dieses Wasser ausschenkt, ist Jesus Christus, denn er sagt: Wer Durst hat, der soll zu mir kommen und trinken. Also einfach mal ausprobieren.
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1: Wie geht's weiter bei der deutschen Fußballnationalmannschaft? Vor allem die Diskussion um den Bundestrainer geht nach dem frühen WM-Aus jetzt richtig los. Julian Nagelsmann selbst hat einen Rücktritt erstmal ausgeschlossen. Viele Fans wünschen sich aber einen Wechsel und nennen Jürgen Klopp als Wunschnachfolger. Der ist bei der WM gerade als Experte für Magenta TV im Einsatz und will erstmal etwas Fahrt aus der Debatte nehmen.
2: Ich verstehe das, dass wenn über einen Bundestrainer gesprochen wird, dass dann in irgendeiner Form mein Name genannt wird. Aber es ist nicht der Moment, um darüber wirklich zu sprechen. Und es geht nicht immer nur darum, wer könnte das dann leiten, sondern es müssen so viele Dinge müssen, glaube ich, angeschoben werden.
1: Sachsen macht ernst beim Bürokratieabbau. Das Kabinett hat heute ein Gesetz dazu beschlossen. Ziel ist es, den Verwaltungsaufwand für Kommunen, Unternehmen und auch Privatpersonen zu reduzieren und Genehmigungsprozesse zu beschleunigen. Mehr von Daniel Bornberg.
3: Umwelt, Bau, Bildung oder Verwaltung. Die neuen Regeln betreffen verschiedene Bereiche. Ab Mai 2027 sollen zahlreiche Berichts- und Nachweispflichten gestrichen werden. Anträge gelten dann automatisch als genehmigt, wenn die Behörde nicht binnen 3 Monaten entscheidet. Und ab Juli 2027 reicht meist eine E-Mail ans Amt. Die Unterschrift auf Papier entfällt.
1: Startschuss für Rieseninvestitionen in Sachsens Schulen. Knapp 820 Millionen Euro werden Land und Kommunen in den nächsten Jahren in den Neubau und die Sanierung von Schulen stecken. Davon kommen 60% aus dem Infrastruktur-Sondervermögen. Seit dieser Woche können zunächst öffentliche Schulträger Förderanträge stellen. 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
0: Das Wetter bis morgen.
5: Wechselnd bewölkt, so geht's durch den Dienstagfeierabend. Örtlich können sich auch einzelne Schauer und Gewitter bilden. Irgendwie ist es zwar kühler geworden, aber trotzdem schwülwarm. Da draußen 18 bis 26 Grad, das sind die Temperaturen zur Stunde am Abend und in der Nacht. Weitere Schauer örtlich, vielleicht auch das eine oder andere Gewitter mit Starkregen. Die Luft kühlt sich auf Werte zwischen 17 und 14 Grad ab und der Wind wird dazu meistens nur schwach aus Nordost. Morgen anfangs noch wechselhaftes Schauerwetter, in der zweiten Tageshälfte zunehmend freundlicher. Die Tageshöchsttemperaturen morgen dann bei Werten zwischen 17 und 22 Grad. Es wird also noch ein bisschen kühler. Und die Aussichten am Donnerstag meistens niederschlagsfrei, am Freitag wieder wechselhaft und nur mäßig warm.
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5: 16.03 Uhr, der aktuelle Verkehrsservice hier bei Radio Erzgebirge RSA. Derzeit dichter Feierabendverkehr, aber keine Störungsmeldungen für unser Sendegebiet. Demnach dann Ihnen allen eine gute Fahrt.
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1: Mit Herbert Wilde am Mikrofon, ich grüße sehr herzlich in einen schönen Dienstag, Feierabend, ja. Lambada tanzen, mit dem kühnen Hüftschwung ein Sommergefühl entwickeln, kann auch ein schöner Sport sein. Spießrutenlaufen ist keine Sportart und das will wohl keiner. Auch die Fußballer der deutschen Nationalmannschaft wollen das vermutlich nicht. Ja, es ist geschehen, so wie es eben geschehen ist, so geschah es. Also das müssen wir jetzt alle irgendwie so verkraften. Natürlich die vielen Millionen Fans in deutschen Landen und auch im Erzgebirge gehören dazu. Ein wenig Enttäuschung schwingt mit und manche schwingen sich ja derzeit auch schon auf und fordern ganz große Veränderungen. Aber der Ball bleibt hoffentlich rund, bin ich mir ziemlich sicher. Das wird so sein. Fußball gespielt wird auch anderswo, natürlich noch weiter bei der Weltmeisterschaft, aber auch bei der Europameisterschaft der U19-Frauen und auch der FC Erzgebirge Aue ist zu einem Testspiel im Trainingslager gefordert und das morgen dann mehr dazu gleich hier bei uns im Sportplatz.

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1: Aktuelle Sportmeldungen hier bei Radio Erzgebirge, RSA. Wir schauen natürlich auch mit Spannung und Interesse zum Fußball und damit natürlich auch zur Fußball-Weltmeisterschaft. Wo haben wir denn jetzt hier die aktuellen Geschichten? Aha, ja. Also, es gibt nach wie vor spannende Spiele bei dieser Weltmeisterschaft. Man kann sich heute auf drei Partien freuen, die ganz besonders interessant sein werden, denn die Mannschaft der Elfenbeinküste spielt gegen Norwegen. Auch das wird kein einfaches Unterfangen für die Nordmänner, denn die wollen ja auch gern eine Runde weiterkommen, die Runde der Mannschaften, die also dann ins Achtelfinale einziehen, komplettieren. Wir können uns also kreislaufschonend in den Fansessel fallen lassen und die Spiele betrachten und uns unseren eigenen Favoriten aussuchen. Frankreich spielt dann um 23 Uhr gegen Schweden, die Elfenbeinküste gegen Norwegen schon um 19 Uhr und morgen früh um 3 Uhr gibt es noch ein hochinteressantes und spannendes Spiel, Mexiko gegen Ecuador. Das ist ganz bestimmt auch ein echter WM-Knüller. Damit schauen wir zur U16-Europameisterschaft der Frauen. Deutschland spielt heute wieder, der zweite Spieltag in der Gruppe A, beginnt allerdings nachher dann um 17 Uhr mit Bosnien und Herzegowina gegen Schweden. Gespielt wird im Pelino-Polje-Stadion und Polen-Deutschland heute Abend um 20 Uhr dann in Sarajevo. Und morgen gibt es die Spiele in der Gruppe B am zweiten Spieltag Österreich-Schweiz um 14 Uhr und Spanien-Island um 17 Uhr. Eine schöne Meldung vom Fußball haben wir auch von der U15 des FC Erzgebirge Aue, denn die junge Mannschaft ist in die Nordostdeutsche Fußballverbandsregionalliga aufgestiegen. Der Landesmeister Sachsen setzte sich im Rückspiel in der Nachspielzeit gegen den Champion der C-Junioren aus Thüringen, Rot-Weiß Erfurt, gestern Abend in Zschollau mit 2:1 durch. Die Partie gegen die Gleichaltrigen aus der Blumenstadt war wegen der großen Hitze am Sonntag auf Montagabend verlegt worden und das, glaube ich, war auch ganz gut so. Das Trainingslager des FC Erzgebirge Aue findet aktuell im tschechischen Rudnice nad Labem statt. Dort gibt es morgen ein weiteres Testspiel der Veilchen gegen den, und jetzt es gibt es einen richtigen Zungenbrecher, gegen den FC Vysocina Jihlava. Also na gut, ist nicht ganz so einfach, tschechische Sprache, schwere Sprache. Anstoß ist morgen um 16 Uhr, in welcher Liga die Tschechen spielen, kann man gar nicht genau sagen. Jedenfalls ist Jihlava auch eine Bergarbeiterstadt, eine lange Bergbautradition. Also hat man sich auch so ein bisschen auf die Spuren des Bergarbeitersports begeben. Und das war's auch schon für den Moment, zumindest im Sport hier bei Radio Erzgebirge RSA. Mehr und Aktuelles dann später um 18.40 Uhr.
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2: Wechselnd bewölkt geht's durch diesen Dienstagfeierabend. Aktuell liegt die Temperatur bei Werten zwischen 18 und örtlich 26 Grad. Und es kann hier und da auch noch ein paar Schauer und auch kurze Gewitter geben. Am Abend in der Nacht weitere Schauer. Örtlich können die auch mit Gewitter und Starkregen daherkommen. Die Luft kühlt sich dann auf Werte zwischen 17 und 14 Grad ab und der Wind wird dazu meistens nur schwach aus Nordost. Morgen am Mittwoch anfangs nach wechselhaftem Schauerwetter in der zweiten Tageshälfte zunehmend freundlicher und die Tageshöchsttemperaturen liegen dann bei Werten zwischen 17 und 22 Grad und die Aussichten haben wir auch noch. Am Donnerstag meistens niederschlagsfrei und am Freitag dann wieder wechselhaft und nur mäßig warm.
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2: 16.31 Uhr, der aktuelle Verkehrsservice hier bei Radio Erzgebirge RSA. Dichter Feierabendverkehr mit Behinderungen auf folgenden Strecken. A4 Chemnitz Richtung Dresden zwischen Berbersdorf und Siebenlehne. Ein Unfall auf dem rechten und mittleren Fahrstreifen. Der ist komplett gesperrt. Fahren Sie also ganz besonders aufmerksam. A4 Dresden Richtung Chemnitz zwischen Rastplatz am Steinberg Nord und Ausfahrt Siebenlehne. Hier nimmt die Staulänge weiter zu. A4 Chemnitz Richtung Dresden zwischen Wilsdorf und Dreieck Dresden West. Gefahr durch eine ungesicherte Unfallstelle auf dem rechten und mittleren Fahrstreifen. Hier liegen Fahrzeugteile auf der Fahrbahn. Und ein Hinweis noch für die A72 Chemnitz Richtung Zwickau zwischen Stolberg West und Hartenstein. Hier gibt es Instandsetzungsarbeiten auf dem rechten Fahrstreifen. Der Fahrstreifen ist dann vorübergehend am Tag zwischen 7 und 17 Uhr gesperrt. Auch hier müssen Sie mehr Zeit einplanen. Ihnen allen, wo es geht, eine gute Fahrt.
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1: Da gibt es den Service für Wasserratten und Bademäuse und heute gab es so ein bisschen Betriebsruhe in den meisten Freibädern der Region. Das Wetter ist sehr wechselhaft, vielerorts regnet es auch noch ein bisschen, es ist unbeständig. Ja, bei uns hier direkt am Studiofenster scheint sogar ein bisschen die Feierabendsonne und die Temperaturen sind durchaus angenehm. Und auch am Filzteich, da haben wir jemanden erreichen können. Da gibt es 24 Grad in der Luft, immerhin im Wasser noch 27 Grad. Also das Strandbad am Filzteich lädt ab morgen wieder ein. Dann wird wieder reger Betrieb herrschen, hoffentlich bei günstigen Bedingungen derzeit. Also auch dort von 9 bis 18 Uhr geöffnet. In der Badeanstalt am Stangewald gibt es heute sozusagen keinen Badebetrieb mehr. Auch im Freibad Auerhammer haben wir niemanden erreichen können. Im Freibad Raschau geht auch nur der Anrufbeantworter ran. Und im Freibad Schmalzgrube, dort hat Lars Heuer sozusagen die Aufräumarbeiten jetzt übernommen und hat noch ein bisschen was anzurichten. So hat er gesagt, derzeit im Wasser dort immer noch knapp 26 Grad, also beste Bedingungen zum Feierabendschwimmen, kann jeder dort noch vorbeikommen. 24 Grad gibt es immerhin in der Luft. Ja, und so ähnlich wie heute wird es auch in den kommenden Tagen weitergehen, denn es bleibt recht wechselhaft, immer wieder mal ein Regenschauer, vielleicht in Richtung Donnerstag dann eher niederschlagsfrei und freundlich, aber übers Wochenende wird es auch so leicht wechselhaft sein. Zumindest sieht das im Langzeittrend so aus. In der kommenden Woche wird es dann schon allmählich wieder ein bisschen wärmer. Da kann es auch wieder mal Temperaturen geben mit Werten knapp an 30 Grad. So sagen es die Wettermodelle. So, das war der Blick zum Service für Wasserratten und Bademäuse. Wir wünschen viel Spaß beim Abtauchen in den Freibädern der Region.
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1: Guten Tag, es ist 17 Uhr, die Meldungen für das Erzgebirge. Erzgebirgskreis. Die Arbeitslosigkeit im Bezirk der Agentur für Arbeit Annaberg-Buchholz ist im zurückliegenden Monat leicht gesunken. Demnach sind aktuell 9.034 Menschen ohne Job. Das sind 265 weniger als im Vormonat. Die Arbeitslosenquote liegt somit bei 5,6%. Cordula Hartram-Fürschberg, die Vorsitzende der Geschäftsführung der Agentur für Arbeit Annaberg-Buchholz, sagte unter anderem dazu, dass erneut mehr Menschen im Juni eine Arbeit finden konnten, ist ein positives Zeichen für den Arbeitsmarkt. Und weiter. Im langfristigen Vergleich sehen wir vor allem große Herausforderungen, junge Menschen unter 25 Jahren gut zu begleiten, dass sie dauerhaft in den Arbeitsmarkt integriert werden. Jugendliche, die noch keinen Platz für eine Ausbildung oder ein duales Studium gefunden haben, sollten die Zeit während der anstehenden Sommerferien nutzen, um sich zu beraten und unterstützen zu lassen. Dabei könne auch ein Praktikum in einem Unternehmen helfen. Die Unternehmen in der Region setzen trotz anhaltend wirtschaftlichen Herausforderungen auf qualifiziertes Personal und suchen weiterhin Mitarbeitende. Aktuell befinden sich damit 2140 freie Stellen im Bestand der Arbeitsagentur. Dresden. Die Jahresteuerung in Sachsen hat sich im Monat Juni nach Angaben des Statistischen Landesamtes offenbar abgeschwächt. Mit plus 2,3% bewegten sich die sächsischen Verbraucherpreise im Juni 2026 demnach weiterhin über der 2%-Marke, aber jedoch unter der vom Mai. Neben Preiserhöhungen auf dem Energie- und Nahrungsmittelmarkt blieben auch die typischen Ferien- und Freizeitaktivitäten in diesem frühen Sommer im Jahresvergleich von Preisanpassungen nicht verschont. Sachsen. Im sächsischen Tourismus wurden im Jahr 2025 insgesamt weniger Gäste und Beschäftigte, aber steigende Preise registriert. Das geht aus dem aktuellen Branchenreport Tourismus hervor. Die sächsischen Beherbergungseinrichtungen verzeichneten demnach rund 19,7 Millionen Übernachtungen in 2025 bei rund 8 Millionen Ankünften. Im Vergleich zum Vorjahr verringerte sich die Zahl der Übernachtungen um 1,5% und die der Ankünfte um 1,8%. Besonders stark ging die Zahl ausländischer Gäste mit -7,2 bzw. -5,2% zurück. Den stärksten Rückgang gab es in der Region Leipzig. Starke Zuwächse gab es durch die Kulturhauptstadt 2025 Chemnitz in der Region Chemnitz-Zwickau mit bis zu 24,2% mehr Übernachtungen. Trotzdem ging demnach insgesamt die Zahl der sozialversicherungspflichtig Beschäftigten zum Stand 30. Juni 2025 in der sächsischen Tourismuswirtschaft um 0,3% auf 64.500 Personen im Vergleich zum Vorjahr zurück. Kurort Oberwiesenthal. Die Stadt am Fichtelberg bereitet sich auf den 123. Deutschen Wandertag im September 2026 vor. Vom 24. bis 27. September 2026 laden der Deutsche Wanderverband und die Stadt Kurort Oberwiesenthal dazu ins Erzgebirge ein. Seit Mai dieses Jahres sind offiziell die Wandertagsplaketten erhältlich und die Wandertouren online buchbar. Der 123. Deutsche Wandertag steht unter dem Motto "Bewegt verbunden, gemeinsam durch das Erzgebirge". Er findet erstmals parallel zum europäischen Wandertreffen Eurorando 2026 statt und rückt damit auch die UNESCO-Welterberegion Erzgebirge Krosznohory für mehrere Tage in den Mittelpunkt der internationalen Wanderbewegung. Auf insgesamt 290 Kilometern führen 45 geführte Wanderungen rund um den Fichtelberg und den Keilberg. Das Interesse an den Wanderungen ist groß, 6 Touren sind bereits ausgebucht. Für zahlreiche weitere Angebote sind jedoch noch Anmeldungen möglich, sagte dazu Daisy Bergau, die Tourismusleiterin der Stadt Kurort Oberwiesenthal. Sachsen-Schwarzenberg. Zum Start in die Feriensaison beginnt auch wieder der Buchsommer Sachsen. Dazu war gestern der Auftakt zur Ferienleseaktion in der Stadtbibliothek Schwarzenberg. Bis zum 15. August haben Kinder von 11 bis 16 Jahren die Möglichkeit, die neuesten Kinder- und Jugendbücher auszuleihen und zu lesen. Knapp 100 neue Bücher wurden für das Buchsommerregal ausgewählt. Diese warten nun auf neugierige Leser und Leserinnen. Wer es schafft, 3 Bücher im Leselogbuch abstempeln zu lassen, wird dann zu einer spannenden Abschlussfeier mit Autorenlesung eingeladen und erhält am Ende ein Zertifikat, das in manchen Schulen auch mit einer guten Zensur belohnt werden kann. Zum Sport. Fußball. Die U15 des FC Erzgebirge Aue ist in die NOFV-Regionalliga aufgestiegen. Der Landesmeister Sachsen setzte sich im Rückspiel in der Nachspielzeit gegen den Champion der C-Junioren aus Thüringen, Rot-Weiß Erfurt, gestern Abend in Schorlau mit 2:1 durch. Die Partie gegen die Gleichaltrigen aus der Blumenstadt war wegen der großen Hitze am Sonntag auf Montagabend verlegt worden. Das war Erzgebirge aktuell mit Florian Wilde.
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0: Das Wetter bis morgen.
3: Wechselnd bis stark bewölkt, so geht's durch den Dienstag Feierabend. Örtlich können sich auch noch einzelne Schauer und Gewitter bilden. Am Abend und in der Nacht weitere Schauer, örtlich können die auch mit Gewitter und Starkregen daherkommen. Und die Luft kühlt sich auf Werte zwischen 17 und 14 Grad ab. Der Wind wird dazu meistens nur schwach aus Nordost. Morgen am Mittwoch anfangs noch wechselhaftes Schauerwetter, in der zweiten Tageshälfte dann zunehmend freundlicher. Dazu gibt es 17 bis 22 Grad als Tageshöchsttemperaturen. Und noch die Aussichten für die kommenden Tage. Am Donnerstag meistens niederschlagsfrei, am Freitag dann wieder wechselhaft und insgesamt nur mäßig warm.
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3: 17.06 Uhr, der aktuelle Verkehrsservice hier bei Radio Erzgebirge RSA. Derzeit dichter Feierabendverkehr mit zahlreichen Baustellen. Hier müssen Sie mehr Zeit einplanen. Aktuelle Störungsmeldungen für unser Sendegebiet liegen uns im Moment nicht vor. Ihnen allen eine gute Fahrt.
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1: Mit Herbert Wälder am Mikrofon, ich grüße Sie recht herzlich in einen schönen Dienstag, Feierabend. Gleich hier bei uns der Blick in den Veranstaltungskalender mit einigen Empfehlungen auch schon in Richtung Wochenende. Da bereiten sich die Schauspielerinnen und Schauspieler auf der Naturbühne Greifensteine auf die erste Premiere der Sommersaison vor. Das Kinder- und Familienstück Pippi Langstrumpf soll auf die Theaterbühne kommen. Mehr dazu gleich auch noch einmal hier bei uns.

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1: So, jetzt gibt's ja ganz planmäßig die Veranstaltungshinweise. Wir schauen auf morgen. Da wird zu einem Blutspendetermin eingeladen nach Grünhain-Beierfeld. Morgen Nachmittag von 15 bis 18 Uhr in die Grundschule Grünhain der DAK Ortsverein Beierfeld lädt dazu herzlich ein. André Übel gibt auch noch ein paar Hinweise. Und zwar sollten Sie den Personalausweis nicht vergessen, denn es muss die Volljährigkeit nachgewiesen werden. Und vor jeder Spende sollte man etwas essen und trinken, und Blutkonserven werden jetzt gerade in dieser Sommerferienzeit dringend gebraucht. Wer morgen nicht kann, ist für den Freitag herzlich eingeladen in die Oberschule Beierfeld, dann von 14 bis 19 Uhr. Dann gibt es den nächsten Blutspendetermin. Wassersand und Sommerfeeling, Sommerkino am Strandbad Vilsteich wird versprochen. Am Samstag ist es wieder soweit. Es gibt die Sommerferienfilmprogramme am Nachmittag um 15 Uhr. Samstagnachmittag 15 Uhr gibt es den Familienfilm Paddington in Peru. Und um 18 Uhr am Abend die Kultkomödie Das Kanu des Manitou. Da darf wieder mal gründlich abgelacht werden. Vielleicht auch ganz gut in diesen Tagen, mal wieder herzhaft die Lachmuskeln zu strapazieren. Der Samstag bringt noch mehr. 4. Juli, der 29. Bergmannstag in Bad Schlema. Der steht diesmal unter dem Motto, wo haben wir das gleich hier? Da geht es um den Ehrenhain. Und zwar wird da zu einer Kranzniederlegung herzlich eingeladen. Das steht zumindest so im Programm. Wer sich für das Programm interessiert, findet auch mehr oder alle Informationen auf www.aue-badschlema.de. Um 11 Uhr gibt es dann ein öffentliches Bergbier und eine Pop-Up-Ausstellung No Secret, exklusive Einblicke am Schacht 371 im Maschinenhaus. Und zwar eine interessante, spannende Ausstellung über die Wismutzeit, und 12.30 Uhr dann Führungen im Lehrstollen Silberbachtal. All das zum Bergmannstag in Auerbad Schlema. In Olbernau wird am Samstag zu einer geführten Wanderung durch das Bärenbachtal eingeladen. Wanderleiterin Frau Sabine Brödner, geht es dann am Abend um 21 Uhr vom Treffpunkt Parkplatz Edeka, und zwar in Richtung Wanderstrecke. Circa 5 Kilometer lang ist die Wanderung vom Schwierigkeitsgrad her leicht. Und das Ganze nennt sich Glühwürmchenwanderung. Deshalb wird er erst am Abend losgewandert. Die Glühwürmchen haben ja eh was Magisches, was Zauberhaftes. Auf der Naturbühne Greifensteine wird gespielt. Morgen 10.30 Uhr die kleine Hexe, hoffentlich bei besten Witterungsbedingungen. Am Freitagabend 21 Uhr Elfenfeuer 2. Am Samstag 15 Uhr Premiere Pippi Langstrumpf. Ein Abenteuerstück nach Astrid Lindgren, für die Bühne bearbeitet von Georg Riedel. Ja, das war der Blick in den Veranstaltungskalender hier bei Radio Erzgebirge RSA. Wir wünschen Ihnen wie immer viel Spaß bei all Ihren Erlebnissen und Entdeckungen in der Region.
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0: Das Wetter bis morgen.
2: Wechselnd bis stark bewölkt, so geht es durch den Dienstagfeierabend. Örtlich können sich auch noch einzelne Schauer und Gewitter bilden. Am Abend und in der Nacht weitere Schauer. Örtlich kann es auch Gewitter mit Starkregen geben. Die Luft kühlt sich dann auf Werte zwischen 17 und 14 Grad ab und der Wind weht dazu meistens nur schwach aus Nordost. Morgen am Mittwoch anfangs noch wechselhaftes Schauerwetter, in der zweiten Tageshälfte dann zunehmend freundlicher. Die Tageshöchsttemperaturen liegen dann bei Werten zwischen 17 und 22 Grad in der Region. Und noch die Aussichten für die kommenden Tage. Am Donnerstag meistens niederschlagsfrei und am Freitag dann wieder wechselhaft und insgesamt nur mäßig warm.
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2: Der aktuelle Verkehrsservice hier bei Radio Erzgebirge RSA. Derzeit immer noch dichter Feierabendverkehr. Aktuelle Störungsmeldungen für unser Sendegebiet liegen uns aber nicht vor. Ihnen allen eine gute Fahrt.
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1: Erste für die Lang.
2: So, jetzt bin ich fertig. Ist die Dreiviertel? Kann ich losgehen. Und jetzt wieder der Kerzelnachrichten. Neues aus Neidorf.
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2: So, das waren die Kerzelnachrichten. Mehr auf huss-weihrichkerzel.de. Fertig. So, jetzt kommt hier der nächste Rang. Weihrichkerzle, groß und klar. Was kostet schöneres Gaben? Bringe Gott und Heimlichkeit. Nein, in Ruhe.
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1: Guten Abend, es ist 18 Uhr, die Meldungen für das Erzgebirge. Erzgebirgskreis. Die Arbeitslosigkeit im Bezirk der Agentur für Arbeit Annaberg-Buchholz ist im zurückliegenden Monat leicht gesunken. Demnach sind aktuell 9.034 Menschen ohne Job. Das sind 265 weniger als im Vormonat. Die Arbeitslosenquote liegt somit bei 5,6%. Cordula Hartram-Fürschberg, die Vorsitzende der Geschäftsführung der Agentur für Arbeit Annaberg-Buchholz, sagte unter anderem dazu: Dass erneut mehr Menschen im Juni eine Arbeit finden konnten, ist ein positives Zeichen für den Arbeitsmarkt. Und weiter: Im langfristigen Vergleich sehen wir vor allem große Herausforderungen, junge Menschen unter 25 Jahren gut zu begleiten, dass sie dauerhaft in den Arbeitsmarkt integriert werden. Jugendliche, die noch keinen Platz für eine Ausbildung oder ein duales Studium gefunden haben, sollten die Zeit während der anstehenden Sommerferien nutzen, um sich zu beraten und unterstützen zu lassen. Dabei könne auch ein Praktikum in einem Unternehmen helfen. Die Unternehmen in der Region setzen trotz anhaltend wirtschaftlichen Herausforderungen auf qualifiziertes Personal und suchen weiterhin Mitarbeitende. Aktuell befinden sich damit 2140 freie Stellen im Bestand der Arbeitsagentur. Dresden. Die Jahresteuerung in Sachsen hat sich im Monat Juni nach Angaben des Statistischen Landesamtes offenbar abgeschwächt. Mit plus 2,3% bewegten sich die sächsischen Verbraucherpreise im Juni 2026 demnach weiterhin über der 2%-Marke, aber jedoch unter der vom Mai. Neben Preiserhöhungen auf dem Energie- und Nahrungsmittelmarkt blieben auch die typischen Ferien- und Freizeitaktivitäten in diesem frühen Sommer im Jahresvergleich von Preisanpassungen nicht verschont. Sachsen. Im sächsischen Tourismus wurden im Jahr 2025 insgesamt weniger Gäste und Beschäftigte, aber steigende Preise registriert. Das geht aus dem aktuellen Branchenreport Tourismus hervor. Die sächsischen Beherbergungseinrichtungen verzeichneten demnach rund 19,7 Millionen Übernachtungen in 2025 bei rund 8 Millionen Ankünften. Im Vergleich zum Vorjahr verringerte sich die Zahl der Übernachtungen um 1,5% und die der Ankünfte um 1,8%. Besonders stark ging die Zahl ausländischer Gäste mit -7,2 bzw. -5,2% zurück. Den stärksten Rückgang gab es in der Region Leipzig. Starke Zuwächse gab es durch die Kulturhauptstadt 2025 Chemnitz in der Region Chemnitz-Zwickau mit bis zu 24,2% mehr Übernachtungen. Trotzdem ging demnach insgesamt die Zahl der sozialversicherungspflichtig Beschäftigten zum Stand 30. Juni 2025 in der sächsischen Tourismuswirtschaft um 0,3% auf 64.500 Personen im Vergleich zum Vorjahr zurück. Kurort Oberwiesenthal. Die Stadt am Fichtelberg bereitet sich auf den 123. Deutschen Wandertag im September 2026 vor. Vom 24. bis 27. September 2026 laden der Deutsche Wanderverband und die Stadt Kurort Oberwiesenthal dazu ins Erzgebirge ein. Seit Mai dieses Jahres sind offiziell die Wandertagsplaketten erhältlich und die Wandertouren online buchbar. Der 123. Deutsche Wandertag steht unter dem Motto "Bewegt verbunden, gemeinsam durch das Erzgebirge". Er findet erstmals parallel zum europäischen Wandertreffen Eurorando 2026 statt und rückt damit auch die UNESCO-Welterberegion Erzgebirge Krušnohorie für mehrere Tage in den Mittelpunkt der internationalen Wanderbewegung. Auf insgesamt 290 Kilometern führen 45 geführte Wanderungen rund um den Fichtelberg und den Keilberg. Das Interesse an den Wanderungen ist groß, 6 Touren sind bereits ausgebucht. Für zahlreiche weitere Angebote sind jedoch noch Anmeldungen möglich, sagte dazu Daisy Bergau, die Tourismusleiterin der Stadt Kurort Oberwiesenthal. Sachsen-Schwarzenberg. Zum Start in die Feriensaison beginnt auch wieder der Buchsommer Sachsen. Dazu war gestern der Auftakt zur Ferienleseaktion in der Stadtbibliothek Schwarzenberg. Bis zum 15. August haben Kinder von 11 bis 16 Jahren die Möglichkeit, die neuesten Kinder- und Jugendbücher auszuleihen und zu lesen. Knapp 100 neue Bücher wurden für das Buchsommerregal ausgewählt. Diese warten nun auf neugierige Leser und Leserinnen. Wer es schafft, 3 Bücher im Leselogbuch abstempeln zu lassen, wird dann zu einer spannenden Abschlussfeier mit Autorenlesung eingeladen und erhält am Ende ein Zertifikat, das in manchen Schulen auch mit einer guten Zensur belohnt werden kann. Zum Sport: Fußball. Die U15 des FC Erzgebirge Aue ist in die NOFV-Regionalliga aufgestiegen. Der Landesmeister Sachsen setzte sich im Rückspiel in der Nachspielzeit gegen den Champion der C-Junioren aus Thüringen, Rot-Weiß Erfurt, gestern Abend in Schorlau mit 2:1 durch. Die Partie gegen die Gleichaltrigen aus der Blumenstadt war wegen der großen Hitze am Sonntag auf Montagabend verlegt worden. Das war Erzgebirge aktuell mit Florian Wilde.
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0: Das Wetter bis morgen.
3: Wechselnd bis stark bewölkt, so geht es durch den Dienstagfeierabend. Örtlich können sich auch noch einzelne Schauer und Gewitter bilden. Am Abend und in der Nacht weitere Schauer. Örtlich kann es auch Gewitter mit Starkregen geben. Die Luft kühlt sich dann auf Werte zwischen 17 und 14 Grad ab und der Wind weht dazu meistens nur schwach aus Nordost. Morgen am Mittwoch anfangs noch wechselhaftes Schauerwetter, in der zweiten Tageshälfte dann zunehmend freundlicher. Die Tageshöchsttemperaturen liegen dann bei Werten zwischen 17 und 22 Grad in der Region. Und noch die Aussichten für die kommenden Tage. Am Donnerstag meistens niederschlagsfrei und am Freitag dann wieder wechselhaft und insgesamt nur mäßig warm.
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3: Der aktuelle Verkehrsservice hier bei Radio Erzgebirge RSA. Derzeit immer noch dichter Feierabendverkehr. Aktuelle Störungsmeldungen für unser Sendegebiet liegen uns aber nicht vor. Ihnen allen eine gute Fahrt.
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1: Mit Herbert Wilder am Mikrofon, ich grüße Sie recht herzlich. Ihnen einen schönen Dienstag, Feierabend. Gleich hier bei uns noch einmal der Blick in den Veranstaltungskalender.

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1: Wunderbar.
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3: Das kann man sich merken. 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
1: Danke.
4: Ja, wir kannten das.
2: Wir waren schon mal da. 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
1: Wir kannten das nicht und es spielte alles mit. 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
2: Wechselnd bis stark bewölkt, so geht der Dienstag im Erzgebirge zu Ende. Am Abend und in der Nacht können sich örtlich weitere Schauer und auch Gewitter mit Starkregen bilden. Die Luft kühlt sich dann auf Werte zwischen 17 und 14 Grad ab und der Wind wird dazu meistens nur schwach aus Nordost. Morgen am Mittwoch anfangs noch wechselhaftes Schauerwetter, in der zweiten Tageshälfte dann zunehmend freundlicher. Die Tageshöchsttemperaturen liegen dann bei Werten zwischen 17 und 22 Grad in der Region. Und noch die Aussichten für die kommenden Tage. Am Donnerstag meistens niederschlagsfrei, am Freitag wieder wechselhaft und insgesamt nur mäßig warm.
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2: Der aktuelle Verkehrsservice hier bei Radio Erzgebirge RSA. Derzeit keine Störungsmeldungen für unser Sendegebiet. Ihnen allen eine gute Fahrt.
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1: Liebe Hörerinnen und Hörer von Radio Erzgebirge, mein Name ist Christine Baden-Walter, ich bin die Leiterin des Kulturzentrums Erzhammer in Annaberg-Buchholz und ich möchte Sie einladen, unsere Ausstellung zu Rudolf Müller anlässlich seines 100. Geburtstags mit dem Titel Textiles Kunsthandwerk im Gewerbe, Retrospektive von 1956 bis heute in unserem Treppenhaus einladen. Es ist wirklich eine ganz großartige, bunte, vielfältige Ausstellung zu dem Textilgestalter Rudolf Müller, den die Annaberg-Buchholzer unbedingt kennen und wenn Sie diese Ausstellung besuchen, auf jeden Fall wiedererkennen. Viele Dinge, die Rudolf Müller geschaffen hat, die finden Sie definitiv noch in Ihrem Wohnzimmerschrank. Deswegen lassen Sie sich darauf ein, besuchen Sie diese Ausstellung, die kostenfrei während den Öffnungszeiten des Kulturzentrums Erzhammer besichtigbar ist. Sie werden überrascht sein, wie viele Dinge von Rudolf Müller bei Ihnen zu Hause bereits existieren. Die Exposition ist bis 31.08. bei uns im Kulturzentrum Erzhammer im Treppenhaus zu besichtigen.
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2: Liebe Hörer von Radio Erzgebirge, hier ist Lutz Schäufler von Nachgedacht und ich möchte gerne hinweisen auf eine Veranstaltung für Kinder. Mein Kollege Alexander Helmich hat einen XXL-Baukasten entwickelt, den manche noch von der Schulzeit früher in klein kennen und dort können die Kinder vom 6. bis 7. Juli jeden Tag bauen und einiges zur biblischen Botschaft hören. 14 bis 17 Uhr gibt es die Möglichkeit in der Turnhalle der Goethe-Grundschule in Zwönitz. Das ist eine Veranstaltung der evangelisch-methodistischen Kirche in Zwönitz. Und teilnehmen können alle. Herzliche Einladung dazu.
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1: Guten Abend, es ist 19 Uhr. Die Meldungen für das Erzgebirge. Erzgebirgskreis. Die Arbeitslosigkeit im Bezirk der Agentur für Arbeit Annaberg-Buchholz ist im zurückliegenden Monat leicht gesunken. Demnach sind aktuell 9.034 Menschen ohne Job. Das sind 265 weniger als im Vormonat. Die Arbeitslosenquote liegt somit bei 5,6%. Cordula Hartram-Fürschberg, die Vorsitzende der Geschäftsführung der Agentur für Arbeit Annaberg-Buchholz, sagte unter anderem dazu, dass erneut mehr Menschen im Juni eine Arbeit finden konnten, ist ein positives Zeichen für den Arbeitsmarkt. Und weiter. Im langfristigen Vergleich sehen wir vor allem große Herausforderungen, junge Menschen unter 25 Jahren gut zu begleiten, dass sie dauerhaft in den Arbeitsmarkt integriert werden. Jugendliche, die noch keinen Platz für eine Ausbildung oder ein duales Studium gefunden haben, sollten die Zeit während der anstehenden Sommerferien nutzen, um sich zu beraten und unterstützen zu lassen. Dabei könne auch ein Praktikum in einem Unternehmen helfen. Die Unternehmen in der Region setzen trotz anhaltend wirtschaftlichen Herausforderungen auf qualifiziertes Personal und suchen weiterhin Mitarbeitende. Aktuell befinden sich damit 2140 freie Stellen im Bestand der Arbeitsagentur. Dresden. Die Jahresteuerung in Sachsen hat sich im Monat Juni nach Angaben des Statistischen Landesamtes offenbar abgeschwächt. Mit plus 2,3% bewegten sich die sächsischen Verbraucherpreise im Juni 2026 demnach weiterhin über der 2%-Marke, aber jedoch unter der vom Mai. Neben Preiserhöhungen auf dem Energie- und Nahrungsmittelmarkt blieben auch die typischen Ferien- und Freizeitaktivitäten in diesem frühen Sommer im Jahresvergleich von Preisanpassungen nicht verschont. Sachsen. Im sächsischen Tourismus wurden im Jahr 2025 insgesamt weniger Gäste und Beschäftigte, aber steigende Preise registriert. Das geht aus dem aktuellen Branchenreport Tourismus hervor. Die sächsischen Beherbergungseinrichtungen verzeichneten demnach rund 19,7 Millionen Übernachtungen in 2025 bei rund 8 Millionen Ankünften. Im Vergleich zum Vorjahr verringerte sich die Zahl der Übernachtungen um 1,5% und die der Ankünfte um 1,8%. Besonders stark ging die Zahl ausländischer Gäste mit minus 7,2 bzw. minus 5,2% zurück. Den stärksten Rückgang gab es in der Region Leipzig. Starke Zuwächse gab es durch die Kulturhauptstadt 2025 Chemnitz in der Region Chemnitz-Zwickau mit bis zu 24,2% mehr Übernachtungen. Trotzdem ging demnach insgesamt die Zahl der sozialversicherungspflichtig Beschäftigten zum Stand 30. Juni 2025 in der sächsischen Tourismuswirtschaft um 0,3% auf 64.500 Personen im Vergleich zum Vorjahr zurück. Kurort Oberwiesenthal. Die Stadt am Fichtelberg bereitet sich auf den 123. Deutschen Wandertag im September 2026 vor. Vom 24. bis 27. September 2026 laden der Deutsche Wanderverband und die Stadt Kurort Oberwiesenthal dazu ins Erzgebirge ein. Seit Mai dieses Jahres sind offiziell die Wandertagsplaketten erhältlich und die Wandertouren online buchbar. Der 123. Deutsche Wandertag steht unter dem Motto "Bewegt verbunden, gemeinsam durch das Erzgebirge". Er findet erstmals parallel zum europäischen Wandertreffen Eurorando 2026 statt und rückt damit auch die UNESCO-Welterbe-Region Erzgebirge Krosznohory für mehrere Tage in den Mittelpunkt der internationalen Wanderbewegung. Auf insgesamt 290 Kilometern führen 45 geführte Wanderungen rund um den Fichtelberg und den Keilberg. Das Interesse an den Wanderungen ist groß, 6 Touren sind bereits ausgebucht. Für zahlreiche weitere Angebote sind jedoch noch Anmeldungen möglich, sagte dazu Daisy Bergau, die Tourismusleiterin der Stadt Kurort Oberwiesenthal. Sachsen-Schwarzenberg. Zum Start in die Feriensaison beginnt auch wieder der Buchsommer Sachsen. Dazu war gestern der Auftakt zur Ferienleseaktion in der Stadtbibliothek Schwarzenberg. Bis zum 15. August haben Kinder von 11 bis 16 Jahren die Möglichkeit, die neuesten Kinder- und Jugendbücher auszuleihen und zu lesen. Knapp 100 neue Bücher wurden für das Buchsommerregal ausgewählt. Diese warten nun auf neugierige Leser und Leserinnen. Wer es schafft, 3 Bücher im Leselogbuch abstempeln zu lassen, wird dann zu einer spannenden Abschlussfeier mit Autorenlesung eingeladen und erhält am Ende ein Zertifikat, das in manchen Schulen auch mit einer guten Zensur belohnt werden kann. Zum Sport. Fußball. Die U15 des FC Erzgebirge Aue ist in die NOFV-Regionalliga aufgestiegen. Der Landesmeister Sachsen setzte sich im Rückspiel in der Nachspielzeit gegen den Champion der C-Junioren aus Thüringen, Rot-Weiß Erfurt, gestern Abend in Schorlau mit 2:1 durch. Die Partie gegen die Gleichaltrigen aus der Blumenstadt war wegen der großen Hitze am Sonntag auf Montagabend verlegt worden. Das war Erzgebirge aktuell mit Florian Wilde.
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0: Das Wetter bis morgen.
3: Wechselnd bis stark bewölkt, so geht der Dienstag im Erzgebirge zu Ende. Am Abend und in der Nacht können sich örtlich weitere Schauer und auch Gewitter mit Starkregen bilden. Die Luft kühlt sich dann auf Werte zwischen 17 und 14 Grad ab und der Wind wird dazu meistens nur schwach aus Nordost. Morgen am Mittwoch anfangs noch wechselhaftes Schauerwetter, in der zweiten Tageshälfte dann zunehmend freundlicher. Die Tageshöchsttemperaturen liegen dann bei Werten zwischen 17 und 22 Grad in der Region. Und noch die Aussichten für die kommenden Tage. Am Donnerstag meistens niederschlagsfrei, am Freitag wieder wechselhaft und insgesamt nur mäßig warm.
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3: Der aktuelle Verkehrsservice hier bei Radio Erzgebirge RSA. Derzeit keine Störungsmeldungen für unser Sendegebiet. Ihnen allen eine gute Fahrt.
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1: Mit Herbert Wälder am Mikrofon, ich grüße Sie recht herzlich. Ihnen allen einen schönen Dienstag, Feierabend. Gleich hier bei uns noch einmal der Blick in die Welt der Technik mit Oliver Heinze und aktuellen Techniktipps.

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3: Jetzt mal ehrlich, glaubt wirklich noch irgendjemand, dass die Spritpreise dann doch nochmal irgendwann so richtig runtergehen? Der sogenannte Tankrabatt der Bundesregierung hat die Preise zwar ein bisschen nach unten gedrückt, aber was ist danach? Und ist der eine Konflikt irgendwann mal beendet, dann steht doch gleich der nächste vor der Tür. Das Ganze hat zwei Effekte. Erstens, viele von uns fahren fast schon mit einer Angst vorm Tanken an die Zapfsäule. Und zweitens, die Verkaufszahlen der E-Autos steigen. Laut Kraftfahrtbundesamt wurden im März 300.000 Neuwagen zugelassen und ein Viertel davon waren reine E-Autos. 40% Hybridfahrzeuge und meine Kollegin Sarah Diener hat sich mal schlau gemacht, wie viel man wirklich mit so einem Elektrofahrzeug sparen kann.
4: Aufgrund der hohen Spritpreise überlegen immer mehr Menschen, auf ein E-Auto umzusteigen. Das kostet zwar noch mehr als ein klassischer Verbrenner, aber das ändert sich gerade, weil die Preisunterschiede durch die steigende Nachfrage immer schneller abschmelzen. Dazu kommt:
5: Bei den Betriebskosten, das heißt beim Laden, spart man im Schnitt 50% gegenüber einem Verbrenner. Das wird auch von aktuellen Studien bestätigt. Wer an öffentlichen Ladesäulen lädt, muss mit etwas höheren Kosten rechnen, dennoch unterhalb denen eines Verbrenners. Auch hier gibt es Bewegung im Markt, weil es einen gewissen Wettbewerb zwischen den Ladeanbietern derzeit gibt. Da werden die Preise mittelfristig sinken,
4: sagt Jan Grindemann von Polestar. Außerdem sind E-Autos im Unterhalt günstiger, weil sie deutlich weniger Verschleißteile haben.
5: Und das führt dazu, dass Service- und Wartungskosten rund 20-35% geringer als bei einem Verbrenner sind. Hinzu kommen natürlich noch die steuerlichen Vorteile, also entweder die Kfz-Steuerbefreiung bis 2030 oder wenn man einen Dienstwagen hat, profitiert man von den 0,25% Dienstwagenbesteuerung.
4: Auch vor Pannen muss man sich nicht fürchten. Dabei schneiden Elektroautos laut der aktuellen ADAC-Pannenstatistik nämlich ebenfalls besser ab als Verbrenner.
5: Mit einem Elektroauto liegen zu bleiben ist circa halb so wahrscheinlich wie mit einem Verbrenner liegen zu bleiben. Es ist ein robusteres Gesamtsystem, weniger Komplexität, damit einhergehend natürlich weniger Fehlerquellen und weniger Liegenbleiber. Aus Gesamtkostensicht schneiden Elektroautos daher häufig besser ab. Und was man auch nicht vergessen darf, ist, dass es natürlich aktuell eine staatliche Förderung gibt zwischen 3.000 und 6.000 Euro, je nachdem, welche Voraussetzungen man mitbringt.
3: Der Mensch ist ein Gewohnheitstier und viele möchten sich nur ungern von ihrem geliebten Verbrenner trennen. Der Trend geht aber immer mehr Richtung E-Auto. Nicht nur, weil die Stromer bei den aktuellen Unterhaltskosten deutlich günstiger sind als Verbrenner, sondern auch, weil sie laut aktuellen Pannenstatistiken weniger oft liegen bleiben. Also einfach mal testen. 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
0: Das Wetter bis morgen.
2: Wechselnd bis stark bewölkt, so geht der Dienstag im Erzgebirge zu Ende. Am Abend und in der Nacht können sich örtlich weitere Schauer und auch Gewitter mit Starkregen bilden. Die Luft kühlt sich dann auf Werte zwischen 17 und 14 Grad ab und der Wind wird dazu meistens nur schwach aus Nordost. Morgen am Mittwoch anfangs noch wechselhaftes Schauerwetter, in der zweiten Tageshälfte dann zunehmend freundlicher. Die Tageshöchsttemperaturen liegen dann bei Werten zwischen 17 und 22 Grad in der Region. Und noch die Aussichten für die kommenden Tage. Am Donnerstag meistens niederschlagsfrei, am Freitag wieder wechselhaft und insgesamt nur mäßig warm.
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2: Der aktuelle Verkehrsservice hier bei Radio Erzgebirge RSA. Derzeit keine Störungsmeldungen für unser Sendegebiet. Ihnen allen eine gute Fahrt.
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1: In den nächsten Minuten gibt es hier bei Radio Erzgebirge RSA Neues aus der Welt der Technik mit Oliver Heinze und den Techniktipps.
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3: Na, schon mal drüber nachgedacht, auf ein E-Auto umzusteigen? Für viele ist das ja immer noch eher Zukunftsmusik und das liegt vor allem auch an einigen Vorurteilen. Besonders die Reichweite reicht nie. Das Laden dauert ewig oder noch schlimmer, die Ladeinfrastruktur in Deutschland ist viel zu schlecht. Das sind so die abschreckendsten Themen. Was da wirklich dran ist und was die E-Auto-Besitzer dazu sagen, das zeigt jetzt eine aktuelle Befragung im Auftrag vom Direktversicherer DA Direkt. Mehr dazu verrät uns meine Kollegin Hanna Kersten.
4: Die gute Nachricht zuerst. Die viel zitierte Reichweitenangst nimmt immer mehr ab. Verrät Bernd Engelin vom Direktversicherer DA Direkt.
5: Und unsere Befragung zeigt auch, die große Mehrheit der E-Autofahrer empfindet auf Langstreckenfahrten einen Stopp von bis zu 20 Minuten durchaus als okay. Allerdings nur dann, wenn sie in dieser Zeit auch mindestens 200 Kilometer Reichweite nachladen können. Ganz anders sehen das die Verbrennerfahrer. Sie geben nämlich mehrheitlich an, 10 Minuten, das ist bei mir wirklich die Toleranzgrenze für einen Ladestopp. Mehr würde ich dafür nicht investieren wollen.
4: Weniger zufrieden sind E-Autofahrer hingegen mit der Ladeinfrastruktur.
5: Ein Viertel beklagt insbesondere eine zu geringe Zahl an Schnelllademöglichkeiten, während natürlich auf der anderen Seite immer mehr Fahrzeuge auf den Markt kommen, die bis zu 400 Kilowatt Spitzenleistung laden können, also in einem sehr hohen Tempo. Hier zeigen die Ergebnisse also wirklich einen klaren Handlungsbedarf für Investitionen in die Ladeinfrastruktur. Deren Ausbau darf nämlich auf gar keinen Fall hinter der technologischen Entwicklung bei den Fahrzeugen auf der Strecke bleiben, denn sonst leidet die Akzeptanz von E-Mobilität.
4: Und auch die Bezahlsysteme an den Ladesäulen sowie die Preisstruktur lassen noch zu wünschen übrig.
5: Häufig werden auch spezielle Apps verlangt, damit man überhaupt bezahlen kann. Und eine einfache EC-Kartenzahlung wird im Prinzip so gut wie nie angeboten. Für Verbraucherinnen und Verbraucher zählt am Ende insbesondere die Verlässlichkeit beim Laden, beim Fahren und natürlich auch der Überblick bei den Kosten. Und genau deshalb brauchen wir eine Infrastruktur, die mit dem tatsächlichen Nutzungsverhalten der E-Autofahrer Schritt hält und Planungssicherheit schafft. Das ist ganz, ganz wichtig.
3: Wem das jetzt alles so schnell ging, die Ergebnisse der aktuellen Befragung sowie viele weitere Infos rund um E-Autos und die dazu passende Autoversicherung gibt's im Netz unter da-direkt.de.
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1: Das war der Dienstag hier bei Radio Erzgebirge RSA. Gleich geht es weiter mit den Kollegen von RSA aus Leipzig. Ich bin Herbert Welde, Ihnen allen noch einen entspannten Dienstag-Feierabend.